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1: 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Die Stadt Santa Cruz drängt auf die Wiederöffnung der Playa de Benicio im Anaga-Gebirge. Der Strand ist seit 2 Jahren wegen Steinschlaggefahr gesperrt. Nach Angaben der Stadt sind die Finanzierung und die Zustimmung der kanarischen Küstenbehörde für die Sicherungsarbeiten vorhanden. Jetzt müsse die Zentralregierung in Madrid die Blockade beenden und grünes Licht für das Projekt geben. In Santa Cruz ist am Wochenende an den Sieg über den britischen Admiral Lord Nelson erinnert worden. Nach der Nachstellung der historischen Schlacht am Freitag wurde am Samstag das Alltags- und Militärleben des Jahres 1797 nachgestellt. Die Veranstaltungen erinnern an die erfolgreiche Verteidigung der Stadt gegen den britischen Angriff. Die Nationalpolizei hat in einem Hotel in Las Palmas 4 mutmaßliche Drogenschmuggler festgenommen. Bei den beiden Ehepaaren aus Ecuador wurden rund 20 Kilogramm Heroin sichergestellt. Nach Polizeiangaben zählt das zu den größten Heroinfunden auf den Kanaren. Weitere Einzelheiten wurden wegen der laufenden Ermittlungen zunächst nicht bekannt gegeben. 2 Teenager wollen innerhalb eines Jahres alle 187 Buslinien auf Teneriffa nutzen. Nayara und Lucia haben ihr Projekt Guagueando por Tenerife genannt und wurden dafür jetzt von Inselpräsidentin Rosa Davila empfangen. Auf TikTok und YouTube wollen die beiden ihre Erlebnisse teilen und andere junge Menschen für Busfahren und nachhaltige Mobilität begeistern.
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1: Auf Gran Canaria bleibt es heute angenehm mild bei rund 24 Grad und nur 5% Regenwahrscheinlichkeit. Die Sonne zeigt sich zwischen einigen Wolken. Die ganze Woche bleibt es stabil und trocken.
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3: Mit Julia Fritz. Das Personalkarussell bei der Union kommt heute zum Abschluss. Die Unionsfraktion trifft sich zu einer Sondersitzung und soll den bisherigen Kanzleramtsminister Thorsten Frey zum neuen Fraktionsvorsitzenden wählen. Außerdem erhalten die neuen Bundesminister heute ihre Ernennungsurkunden von Bundespräsident Steinmeier. Heute trifft Deutschland eine neue Hitzewelle. Fast überall wird die 30-Grad-Marke geknackt. In einigen Regionen werden es über 35 Grad. Das Robert-Koch-Institut hatte nach der Hitzewelle im Juni mehr als 5000 Hitzetote geschätzt, deutlich mehr als jährlich im Straßenverkehr sterben.

0: Besonders gefährdet sind Menschen ab 65, Schwangere, Babys und Vorerkrankte. Am gefährlichsten ist ein Hitzeschlag. Dabei steigt die Körpertemperatur schnell auf über 40 Grad. Die USA und Saudi-Arabien haben Ziele im Irak angegriffen. Laut US-Angaben richteten sich die Attacken gegen dem Iran nahestehende Gruppen. Kampfflugzeuge beider Länder zerstörten mehrere Waffen- und Logistiklager im Osten des Landes. Der Angriff sei eine Reaktion auf mehr als 30 Drohnenangriffe auf US-Truppen und Energieinfrastruktur in Saudi-Arabien, die von den iranischen Revolutionsgarden angeordnet worden sein sollen. Im beschaulichen Wacken in Schleswig-Holstein beginnt heute eines der größten Heavy-Metal-Festivals der Welt. Rund 85.000 Besucher werden zum Wacken Open Air erwartet. Auf der Bühne stehen in diesem Jahr unter anderem Def Leppard und Judas.
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0: Auf Gran Canaria bleibt es heute angenehm mild bei rund 24 Grad und nur 5% Regenwahrscheinlichkeit. Die Sonne zeigt sich zwischen einigen Wolken. Die ganze Woche bleibt es stabil und trocken.
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1: 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Die Stadt Santa Cruz drängt auf die Wiederöffnung der Playa de Benicio im Anaga-Gebirge. Der Strand ist seit 2 Jahren wegen Steinschlaggefahr gesperrt. Nach Angaben der Stadt sind die Finanzierung und die Zustimmung der kanarischen Küstenbehörde für die Sicherungsarbeiten vorhanden. Jetzt müsse die Zentralregierung in Madrid die Blockade beenden und grünes Licht für das Projekt geben. In Santa Cruz ist am Wochenende an den Sieg über den britischen Admiral Lord Nelson erinnert worden. Nach der Nachstellung der historischen Schlacht am Freitag wurde am Samstag das Alltags- und Militärleben des Jahres 1797 nachgestellt. Die Veranstaltungen erinnern an die erfolgreiche Verteidigung der Stadt gegen den britischen Angriff. Die Nationalpolizei hat in einem Hotel in Las Palmas 4 mutmaßliche Drogenschmuggler festgenommen. Bei den beiden Ehepaaren aus Ecuador wurden rund 20 Kilogramm Heroin sichergestellt. Nach Polizeiangaben zählt das zu den größten Heroinfunden auf den Kanaren. Weitere Einzelheiten wurden wegen der laufenden Ermittlungen zunächst nicht bekannt gegeben. 2 Teenager wollen innerhalb eines Jahres alle 187 Buslinien auf Teneriffa nutzen. Nayara und Lucia haben ihr Projekt Guagueando por Tenerife genannt und wurden dafür jetzt von Inselpräsidentin Rosa Davila empfangen. Auf TikTok und YouTube wollen die beiden ihre Erlebnisse teilen und andere junge Menschen für Busfahren und nachhaltige Mobilität begeistern.
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1: Auf den Kanaren warnt das spanische Wetteramt EMET vor einer neuen Hitzewelle, die ab Mittwoch bis mindestens Sonntag erwartet wird. Auf La Palma, Teneriffa und Gran Canaria kann das Thermometer lokal auf bis zu 37 Grad steigen. Die sinkende Luftfeuchtigkeit erhöht gleichzeitig das Waldbrandrisiko erheblich. An der Küste in Las Palmas bleibt es mit rund 24 Grad deutlich kühler. Die extremen Werte treffen vor allem das Inselinnere und die Südhänge.
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5: 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Nach dem

0: Anschlag am Rande des Berliner CSDs will Bundesfamilienministerin Prien 5 Millionen Euro aus dem Förderprogramm Demokratie leben in die Deradikalisierung stecken. Mit entsprechenden Programmen sollen besonders junge Menschen durch intensive Beratungen von radikalen Ansichten abgebracht werden. Die Ministerin steht allerdings in der Kritik. Zuletzt hatte sie das Programm neu ausgerichtet und dabei Beratungsangebote für die queere Community gekürzt. Das Personalkarussell bei der Union kommt heute zum Abschluss. Die Unionsfraktion trifft sich zu einer Sondersitzung und wählt den bisherigen Kanzleramtsminister Thorsten Frey zum neuen Fraktionsvorsitzenden. Außerdem erhalten die neuen Bundesminister heute ihre Ernennungsurkunden von Bundespräsident Steinmeier. Nach dem schweren Erdbeben der Stärke 7,1 im Südwesten Japans ist die Zahl der Todesopfer auf 13 gestiegen. Viele weitere Menschen wurden verletzt. In der Stadt Kashima ist ein Einkaufszentrum teilweise eingestürzt. Rettungskräfte suchen noch nach Vermissten und Verschütteten. Die FIFA überlegt, wie sie mit der nächsten Weltmeisterschaft noch mehr Geld verdienen kann. Verbandschef Infantino hat angekündigt, einen Teil der Rechte an Investoren zu verkaufen. Das soll rund 4 Milliarden Euro einbringen. Die UEFA kritisiert das scharf. Fußball sei keine Handelsware und völlig unklar, wer am Ende finanziell profitiert.
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0: Auf den Kanaren warnt das spanische Wetteramt EMET vor einer neuen Hitzewelle, die ab Mittwoch bis mindestens Sonntag erwartet wird. Auf La Palma, Teneriffa und Gran Canaria kann das Thermometer lokal auf bis zu 37 Grad steigen. Die sinkende Luftfeuchtigkeit erhöht gleichzeitig das Waldbrandrisiko erheblich. An der Küste in Las Palmas bleibt es mit rund 24 Grad deutlich kühler. Die extremen Werte treffen vor allem das Inselinnere und die Südhänge.
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1: Mit Julia Fritz. Nach einer Phase starken Wachstums hat sich die Wirtschaftslage auf den Kanaren etwas abgeschwächt. Das dritte Trimester des Jahres bleibt aber mit einem Wachstum von 0,4% im Vergleich zum zweiten Trimester immer noch im positiven Bereich. Etwa 84% der kanarischen Unternehmen gehen davon aus, dass sie ihre Umsätze im dritten Trimester halten oder sogar verbessern können. Die Stadtteile Cuesta Piedra, San Pio und Barrio Nuevo in Santa Cruz de Tenerife sowie El Lasso und Jinama in Las Palmas sind die 5 Stadtteile mit der höchsten Arbeitslosenquote. Dort sind durchschnittlich 27% der aktiven Bevölkerung arbeitslos, während die durchschnittliche Arbeitslosenquote der Kanaren derzeit bei 13% liegt. Umgekehrt haben die Stadtteile El Cable und La Concha in Arrecife auf Lanzarote, Ciudad de Mar und La Minilla in Las Palmas de Gran Canaria, Playa de las Americas und La Chayofa im Süden Teneriffas sowie die Stadtteile Las Mimosas und Tristan in Santa Cruz die niedrigste Arbeitslosenquote. Das spanische Wetteramt AEMET warnt vor einer neuen Hitzewelle, die bis mindestens Sonntag auf den Kanarischen Inseln erwartet wird. Auf La Palma, Teneriffa und Gran Canaria kann das Thermometer lokal auf bis zu 37 Grad steigen. Gleichzeitig wird die Luftfeuchtigkeit auf den Kanaren abnehmen. Die Kombination erhöht das Waldbrandrisiko erheblich. Angesichts der furchtbaren Brände, die derzeit auf dem spanischen Festland wüten, sind alle Besucher und Bewohner aufgefordert, sich äußerst vorsichtig und verantwortungsvoll zu verhalten. Der Präsident der Kanarischen Inseln, Fernando Clavijo, hat am Montag den frisch gebackenen Fußballweltmeister Jeremy Pino im kanarischen Regierungsgebäude empfangen und beglückwünscht. Noch vor 2 Jahren konnte der talentierte Spieler aus Las Palmas verletzungsbedingt nicht an der EMM teilnehmen. Jetzt hat er zum Erfolg der spanischen Nationalmannschaft beigetragen. Jeremy Pino aus Gran Canaria und Pedri González aus Teneriffa folgen 2 anderen bekannten kanarischen Fußballstars nach. Im Jahr 2010 holten sich David Silva und Pedro Rodriguez den Weltmeistertitel.
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4: Auf den Kanaren warnt das spanische Wetteramt EMET vor einer neuen Hitzewelle, die ab Mittwoch bis mindestens Sonntag erwartet wird. Auf La Palma, Teneriffa und Gran Canaria kann das Thermometer lokal auf bis zu 37 Grad steigen. Die sinkende Luftfeuchtigkeit erhöht gleichzeitig das Waldbrandrisiko erheblich. An der Küste in Las Palmas bleibt es mit rund 24 Grad deutlich kühler. Die extremen Werte treffen vor allem das Inselinnere und die Südhänge.
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5: Juli 2026, es ist 9:03:35. Moin von der Insel, moin von Gran Canaria, live aus dem Studio 4, hier in Maspalomas. Ihr hört euren Lieblingssender Radio Primavera, Gran Canaria, euer Gute-Laune-Sender hier mitten im Atlantik. In den nächsten 2 Stunden erwartet euch wieder richtig geile Mucke, Leute. Das ist das, was ich heute für euch dabei habe. Viel Spaß in den nächsten 2 Stunden. Mich nennt man Stefan. Schön, dass ihr alle wieder dabei seid.

0: Einen schönen guten Mittwochmorgen. Herzlich willkommen hier auf Radio Primavera Gran Canaria auf der Frequenz 103,7 oder im Internet auf www.radio-pv.com. Ich sende hier aus dem Studio 4 in Maspalomas und heute bin ich nicht alleine im Studio. Da sitzt nämlich jemand neben mir. Wer ist denn das?
1: Opa, du kennst mich doch.
0: Ach ja, ich kenne dich. Aber die Hörer von Radio Primavera Gran Canaria, die kennen dich nicht. Wer bist du denn?
1: Mala. Ich bin Mala und Opas Enkelin.
0: Ah ja, genau. Und du bist jetzt hier heute, um Radio mit mir zu machen?
1: Ja.
0: Okay. Und ich weiß, und das wissen die Hörer natürlich noch nicht, dass du heute auch die Küchenecke machst, die ja sonst immer das blonde Wunder macht. Oma. Aber du hast dich vorbereitet auf ein Thema, aber dazu sagen wir noch nichts, das verraten wir dann nachher in der Küchenecke. So, und was erwartet euch denn noch heute in der Sendung Let Me Entertain You, so heißt diese Sendung, neben viel geiler Musik kommen natürlich auch Nachrichten von der Insel aus aller Welt und natürlich Wetter und die Benzinpreise. Also dranbleiben lohnt sich auf jeden Fall. So, normalerweise spiele ich immer den Kracher des Tages, um wach zu werden. Jetzt spiele ich einen Kracher des Tages, der, ja, ich sag mal, der ist so tanzbar. Ich glaube, ich habe noch nie einen tanzbareren Song gehört. Und ihr erlebt jetzt quasi eine Weltpremiere, weil diesen Song, den gibt es eigentlich noch gar nicht. Der wird erst am 31. Juli veröffentlicht und kommt dann ganz offiziell raus. Aber bei Radio Primavera exklusiv könnt ihr den heute schon hören. Und zwar ist es der neue Mix, der Bodega-Mix von DJ W alias Volker Wallraff. 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

0: Ich habe in einer meiner anderen Sendungen schon ganz doll behauptet, das ist der Sommerhit des Jahres 2026 für mich. Und mit dem Bodega-Mix ist das Ganze nochmal bekräftigt worden. Also da hat Volker Wallraff, sag ich mal, eine geile Arbeit abgeliefert, oder? So, Marla, wir machen jetzt mal einen Wetterbericht, damit unsere Hörer auch wissen, wie das Wetter zurzeit hier auf Gran Canaria ist. Erzähl mal.
1: Auf Gran Canaria ist es schön warm, man kann im T-Shirt rumlaufen und es ist einfach schön auf Gran Canaria.
0: Und die Sonne scheint den ganzen Tag. Und ich sehe an deiner Hautfarbe, du hast schon ein bisschen Sonne abbekommen. Du bist schön braun. Das Gesicht, ja. Und einen leichten Sonnenbrand sehe ich auch. Also heute scheint den ganzen Tag die Sonne mit Temperaturen zwischen 22 und 29 Grad. Und in der Nacht gibt es keine Wolken und die Sterne sind klar zu erkennen bei Tiefstemperaturen von 24 Grad. Mit Böen zwischen 13 und 26 Stundenkilometern zu rechnen. Und aktuell gibt es mal wieder eine Hitzewarnung hier auf den Kanarischen Inseln. Es wird in den nächsten Tagen noch ein Stückchen kuscheliger. Morgen zeigt sich bis zum Nachmittag die Sonne zwischen einzelnen Wolken bei Temperaturen von 24 bis 30 Grad und abends gibt es keine Wolken mehr und die Temperaturen liegen dann zwischen 26 und 28 Grad. Also es wird tatsächlich ein bisschen kuscheliger. So, aber da haben wir alle nichts dagegen. Wir finden das Wetter hier auf Gran Canaria einfach spitze, oder? Was sagst du dazu?
1: Ja.
0: Du warst ja gestern zum ersten Mal auch am Strand, ne?
1: Ja.
0: Und jetzt kannst du nämlich deinen ersten Musikwunsch auch loswerden. Der hat, glaube ich, auch was mit Strand zu tun. Wie heißt denn der?
1: Vamos a la Playa.
0: Und was heißt das?
1: Komm, wir gehen an den Strand.
0: Also,

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0: 9.25 Uhr, ihr hört Radio Primavera Gran Canaria auf der Frequenz 107,3 oder aber im Internet auf www.radio-pv.com oder ihr streamt uns oder ihr habt eine Radio-App oder ihr habt die Radio Primavera-App, nämlich die findet ihr auf unserer Homepage, gleich auf der Startseite oben rechts ein blauer Button, da klickt ihr rauf. Und dann klickt ihr nochmal auf die WhatsApp-Gruppe und schwupp seid ihr dabei. Und dann könnt ihr euch auch in dieser WhatsApp-Gruppe Freunde von Gran Canaria mit anderen Hörern austauschen. Und ich grüße natürlich an dieser Stelle alle, die uns hier über die WhatsApp-Gruppe Radio Freunde von Radio Primavera so gut unterstützen. Ja, Marla ist heute bei mir im Studio, meine Enkeltochter. Sie ist Co-Moderatorin heute und erzähl doch bitte nochmal unseren Hörern, wie, also ich kann mal verraten, du gehst zur Schule, ne? Mhm. In welche Klasse gehst du?
1: In die erste.
0: Und wie müssen wir uns vorstellen, so ein ganz normaler Schultag von Marla?
1: Ich stehe auf, manchmal muss Mama mich auch wecken.
0: Okay.
1: Dann muss ich ins Bad gehen, dann frühstücke ich was. Dann fahre ich mit dem Roller zur Fähre, weil der Kanal ist so tief und so lang und man kann da nicht rüberschwimmen.
0: Man muss sagen, das ist der Nord-Ostsee-Kanal und du fährst also mit dem Roller auf die Fähre und einmal rüber über den Nord-Ostsee-Kanal.
1: Ja.
0: Und dann?
1: Und dann fahre ich zur Bushaltestelle und dann schließe meinen Roller an. Manchmal ist es auch so, dass der Bus ausfällt.
0: Warum?
1: Weil der einen Unfall hatte oder so. Oder wenn er nicht kommt. Ja, wir wissen es immer nicht, nee. Weil unsere Eltern das uns nicht verraten.
0: Oh Gott. Also auf jeden Fall geht es auch manchmal ohne Bus. Und wie kommst du dann zur Schule?
1: Mit Mamas. Mama fährt uns dann immer hin.
0: Okay, aber das passiert nicht so häufig, dass der Bus ausfällt, oder?
1: Schon.
0: Okay. Aber besonders ist natürlich, dass du einmal mit einer Fähre erstmal über den Nord-Ostsee-Kanal musst, um zur Schule zu kommen. Aber dazu später vielleicht auch noch ein bisschen mehr zur Schule, was du magst und was du nicht magst. Aber du hast ja auch ein paar Musikwünsche mitgebracht. Und was ist denn dein nächster Musikwunsch, Marla?
1: Ich, Alex Engel.
0: Mit?
1: Ich möchte Malle zurück.
2: Alex, weißt du noch damals?

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0: passend zu Gran Canaria, passend zum Strand. Die Beach Boys mit Good Vibration. Es ist 9.35 Uhr, ihr hört Radio Primavera, Gran Canaria auf der Frequenz 107,3. Mein Name ist Stefan und ich sende hier aus dem Studio 4 in Maspalomas und heute zu Gast meine Co-Moderatorin Mala. Hallo Mala.
1: Hallo.
0: Sag mal Mala, du bist jetzt hier auf Gran Canaria auch im Urlaub. Wo wohnt ihr denn da?
1: Wir wohnen in einem Hotel und das ist richtig cool da.
0: Ja, was ist da besonders cool?
1: Die Rutsche.
0: Die Rutsche, wahrscheinlich am Pool, ne? Also,
1: ja.
0: Und kann ich mir vorstellen, dass du den ganzen Tag am Pool bist, im Wasser?
1: Ja.
0: Okay. Und das ist auch alles okay. Und wie ist das Essen im Hotel?
1: Richtig gut.
0: Okay, super. Und Thema Wohnung, es ist ja nicht nur heute Mala dran, sondern heute gibt es natürlich auch Meldungen von der Insel. Stichwort Wohnen in unserer Nachbargemeinde Santa Lucia de Tirajana stehen tatsächlich 4.400 Häuser leer. Und während der Mietmarkt auf kaum ein Dutzend Objekte geschrumpft ist, stehen 4.400 Häuser leer. Also das ist schon ein Paradoxon. Ein Leerstandsanteil von insgesamt 15%. Und Experten meinen, Immobilienpreise werden innerhalb nur eines Jahres um fast 20% in die Höhe geschnellt sein. Es müssen also notwendige Maßnahmen ergriffen werden, um diese leerstehenden Wohnungen endlich auch auf den Markt zu bringen. Und ja, was haben sich die Verantwortlichen überlegt? Sanierungsprogramme, den Ankauf von Immobilien durch die Inselregierung für den sozialen Wohnungsbau oder aber auch eine Erhöhung der Grundsteuer für die Vermieter, die ihre Immobilien unberechtigt leer stehen lassen. Und als letztes Mittel natürlich auch die Enteignung von Wohneigentum. Ja, warten wir mal ab, was da passiert. Auch das Thema Ferienwohnung trägt natürlich sehr dazu bei, dass der Wohnraum knapp sind und in Vecindario, eine Nachbarstadt hier, werden derzeit 530 registrierte Ferienwohnungen angeboten. Ja, warten wir ab, was hier passiert. Es bleibt auf jeden Fall spannend.

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3: Genau, und heute um 15 Uhr ist es wieder soweit. Jürgen Korte aus dem Studio 3, El Salobre, Schlager trifft auf Schlager oder einfach Deutsch. Und vorher ist eigentlich auch Martin Schubert immer dran mit seinem Mittagsmagazin, aber er verweilt zurzeit noch in Deutschland und aus dem Flugzeug heraus kann er noch keine Sendung machen. So weit sind wir dann doch noch nicht. Aber wie Martin mir gestern am Telefon erzählte, möchte er jetzt auch gerne zu seinen alten Sendezeiten zurück, nämlich am Dienstag und am Donnerstag. Aber das wird er sicherlich irgendwann euch selbst nochmal hier auf dem Sender erzählen. Heute, wie gesagt, 15 Uhr, Jürgen Korte aus dem Studio 3 mit seinem berühmten Studiofenster, aus dem er immer guckt. Und auch ich habe heute Morgen aus einem Fenster geguckt, allerdings nicht hier im Studio 4, sondern raus von der Terrasse. Und ich muss euch sagen, wir haben immer noch Sand in der Luft. Wir haben immer noch Kalima. Und ich weiß nicht, gefühlt schon seit 3 Wochen, aber es wird besser und das ist ja schön. Gestern um 6.19 Uhr hat es einen Notruf bei der Feuerwehr hier in Maspalomas gegeben und zwar hat ein Polstergeschäft im Einkaufszentrum Eurocenter gebrannt in San Fernando. Kennt jeder, glaube ich, direkt an der GC500, direkt neben der Nationalpolizei. Gott sei Dank, muss man sagen, wurde niemand verletzt, aber es entstand natürlich ein erheblicher Sachschaden und nach ersten Schätzungen zufolge wurde durch das Feuer ungefähr 90% des Geschäftes zerstört. Dank des schnellen Eingreifens der Feuerwehr konnte ein Übergreifen der Flammen auf den Rest des Einkaufszentrums Gott sei Dank verhindert werden. Jetzt kommt Christina Stürmer mit Millionen Lichter.

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3: 9.48 Uhr, ihr hört Radio Primavera Gran Canaria auf der Frequenz 107,3 oder im Internet auf www.radio-pv.com. Und hier bei mir im Studio 4 meine Co-Moderatorin Marla. Und Marla, es geht ja nun schon stramm auf 10 Uhr zu. Und kurz nach 10 bist du wieder dran. Mit welchem Thema?
4: Mit der Küchenecke.
3: Mit der Küchenecke, das macht ja normalerweise immer mein blondes Wunder. Und du vertrittst sie heute. Und mit welchem Thema wirst du unseren Zuhörern denn etwas aus der Küchenecke erzählen?
4: Mit Obstsalat.
3: Obstsalat. Da willst du uns ein Rezept erzählen, wie man Obstsalat macht? Ich freue mich sehr. Und ihr könnt euch auch alle freuen. Und das wird wahrscheinlich akustisch sehr, sehr lecker. So, es kommt hier gerade eine Nachricht reingeflogen. Hören wir uns mal an, wer hier was zu sagen hat.
5: Martin Schubert, du kennst mich nicht, aber dein Opa, der kennt mich sogar sehr gut, definitiv. Ja, Maler, ich habe dir zugehört die ganze Zeit. Ich sitze hier gerade, muss dir vorstellen, in Düsseldorf, in Deutschland, am Flughafen. Ich war 9 Tage bei meinem Vater und ich werde gleich in 2 Stunden in Richtung Süden fliegen, und zwar natürlich nach Gran Canaria. Ja, ich habe nicht nur deine Stimme gehört, sondern ich habe auch gehört, was du da gesagt hast. Das ist ja ein Wahnsinn. Das ist ja wirklich, also ich bin mir sicher, dass ganz, ganz viele Kinder oder Kollegen einfach dann, Kollegen sind es ja nicht, aber Kinder neidisch sind. Ich glaube sogar Erwachsene im Nachhinein neidisch sind, was die Maler für eine Kindheit hat. Das ist ja unglaublich. Was für ein Abenteuer, und zwar jeden Tag. Du fährst mit dem Elektroroller zur Fähre, fährst dann mit der Fähre über den, ich glaube, war richtig, Nord-Ostsee-Kanal. Ist ja jetzt auch nicht mal die Ruhr, das ist auch ein bisschen größer. Von da aus weiter zur Bushaltestation, abschließen des Rollers und dann zur Schule fahren. So ein Abenteuer. Hör mal, viele Kinder werden in der 8. Klasse noch von Mama und Papa zur Schule gebracht. Du bist selbstständig. Richtig, riesig klasse. Bin ich richtig stolz drauf und ehrlich, wenn ich ehrlich bin, ein bisschen auch neidisch. Aber gut, ich bin aus der Schule raus. Ich fahre auch jetzt interessanterweise Elektroroller. Das erklärt dir dein Opa in Ruhe. Maler, mir gefällt auch deine Stimme, muss ich ganz ehrlich sagen. Und irgendwann wird die Schule ja soweit sein, dass es dann heißt, ihr müsst ein Praktikum machen. Und wenn du da selber Spaß dran hast und das wirklich willst, natürlich, du hast ja, man nennt das Vitamin B, also eine Beziehung. Dein Opa ist nun mal bei uns im Radio. Und wenn du Lust hast, vielleicht machen wir dann auch ein Praktikum. Wenn du es willst, kriegen wir das hin, definitiv. Ein Praktikum auf der schönsten Insel Europas, und zwar als Radiomoderatorin. Wenn du Lust dazu hast. Was weiß ich noch von dir? Ich weiß, dass du den Max Giesinger magst. Und deswegen ist auch mein Musikwunsch von Max Giesinger, ich wünsche mir 80 Millionen in allererster Linie nur für dich. Liebe Maler, mach weiter so, ich höre dir weiter. Hier oben in der Raucherbereich von dem Flughafen Düsseldorf höre ich dir weiter zu. Viel Spaß noch bei der Sendung. Tschüss.

Ja, das ist mein Angebot von Martin. Praktikum bei ihm im Radio. Wir kommen darauf zurück, Martin. Die nächste Meldung erreicht uns aus dem Ostseebad Eckernförde. Und zwar ist dort die Überschrift: Ein sauberer Strand ist ein großes Problem. Tja, das ist auch mal wieder ein Paradoxon. Wer geht schon gerne an einen dreckigen Strand? Nur die Kehrseite der Medaille ist, wenn der Strand morgens immer sauber gemacht wird, mit den Kolonnen, die da anrücken, mit ihren Maschinen, die den Strand durchsieben, da verschwinden nicht nur Zigarettenkippen, sondern auch wichtiges Seegras und damit Lebensräume für Insekten und Nahrung für Vögel. Und jeden Tag werden rund 500 Kilo Müll vom Strand geholt und der Sandregenpfeifer, der an der Ostsee lebt, der braucht einfach das Seegras auch zum Überleben. Also am besten, wenn ihr am Strand seid, ob in Eckernförde oder sonst irgendwo hier auf Gran Canaria, nehmt euren Müll einfach mit, dann müssen auch keine Maschinen kommen und den ganzen Sand durchsieben.

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1: Mit Julia Fritz. Nach einer Phase starken Wachstums hat sich die Wirtschaftslage auf den Kanaren etwas abgeschwächt. Das dritte Trimester des Jahres bleibt aber mit einem Wachstum von 0,4% im Vergleich zum zweiten Trimester immer noch im positiven Bereich. Etwa 84% der kanarischen Unternehmen gehen davon aus, dass sie ihre Umsätze im dritten Trimester halten oder sogar verbessern können. Die Stadtteile Cuesta Piedra, San Pio und Barrio Nuevo in Santa Cruz de Tenerife sowie El Lazo und Jinama in Las Palmas sind die 5 Stadtteile mit der höchsten Arbeitslosenquote. Dort sind durchschnittlich 27% der aktiven Bevölkerung arbeitslos, während die durchschnittliche Arbeitslosenquote der Kanaren derzeit bei 13% liegt. Umgekehrt haben die Stadtteile El Cable und La Concha in Arrecife auf Lanzarote, Ciudad de Mar und La Minilla in Las Palmas de Gran Canaria, Playa de las Americas und La Chayofa im Süden Teneriffas sowie die Stadtteile Las Mimosas und Tristan in Santa Cruz die niedrigste Arbeitslosenquote. Das spanische Wetteramt AEMET warnt vor einer neuen Hitzewelle, die bis mindestens Sonntag auf den Kanarischen Inseln erwartet wird. Auf La Palma, Teneriffa und Gran Canaria kann das Thermometer lokal auf bis zu 37 Grad steigen. Gleichzeitig wird die Luftfeuchtigkeit auf den Kanaren abnehmen. Die Kombination erhöht das Waldbrandrisiko erheblich. Angesichts der furchtbaren Brände, die derzeit auf dem spanischen Festland wüten, sind alle Besucher und Bewohner aufgefordert, sich äußerst vorsichtig und verantwortungsvoll zu verhalten. Der Präsident der Kanarischen Inseln, Fernando Clavijo, hat am Montag den frisch gebackenen Fußballweltmeister Jeremy Pino im kanarischen Regierungsgebäude empfangen und beglückwünscht. Noch vor 2 Jahren konnte der talentierte Spieler aus Las Palmas verletzungsbedingt nicht an der EMM teilnehmen. Jetzt hat er zum Erfolg der spanischen Nationalmannschaft beigetragen. Jeremy Pino aus Gran Canaria und Pedri González aus Teneriffa folgen 2 anderen bekannten kanarischen Fußballstars nach. Im Jahr 2010 holten sich David Silva und Pedro Rodriguez den Weltmeistertitel.
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4: Auf den Kanaren warnt das spanische Wetteramt EMET vor einer neuen Hitzewelle, die ab Mittwoch bis mindestens Sonntag erwartet wird. Auf La Palma, Teneriffa und Gran Canaria kann das Thermometer lokal auf bis zu 37 Grad steigen. Die sinkende Luftfeuchtigkeit erhöht gleichzeitig das Waldbrandrisiko erheblich. An der Küste in Las Palmas bleibt es mit rund 24 Grad deutlich kühler. Die extremen Werte treffen vor allem das Inselinnere und die Südhänge.
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0: Das war der Sonnentanz vom Klangkarussell und passend zu diesem Sonnentanz herzlich willkommen übrigens hier in der zweiten Stunde von Let Me Entertain You hier auf Radio Primavera Gran Canaria. Und passend zum Sonnentanz kommen aktuell über unsere WhatsApp-Gruppe hier die Wetternachrichten aus der ganzen Welt rein. In der Schweiz haben wir hier gerade 30 Grad oder in Stuttgart 29 beim Werner und Adam, in Bochum 32. Und ich kann euch sagen, hier im Studio 4 in Maspalomas haben wir schnuckelige 27 Grad. So, und jetzt kommt unsere Küchenecke, und zwar moderiert heute von Marla. Und Marla hat sich heute ein ganz besonderes Thema ausgesucht. Marla, magst du unseren Hörern mal sagen, über was du jetzt reden möchtest?
1: Über Obstsalat.
0: Obstsalat, okay. Wie fängst du deine Zubereitung an?
1: Mit Mango.
0: Mit Mango, aber Mango hat doch auch so einen großen Stein drin, ne? Ist das schwer zu schneiden, oder?
1: Aber das muss man ganz fein schneiden.
0: Ganz fein, okay. Und was kommt noch rein in deinen Obstsalat?
1: Drachenfrucht.
0: Drachenfrucht, das habe ich noch nie gehört im Obstsalat. Magst du die besonders gerne, oder warum?
1: Ich habe es einfach mal ausprobiert und das ist im Obstsalat sehr lecker.
0: Okay, was kommt noch rein? Also Mango, Drachenfrucht.
1: Und die Drachenfrucht muss man halt auch ein halbes Stückchen schneiden.
0: Okay. Mango, Drachenfrucht. Kommt noch was rein an Obst?
1: Ja, Apfel.
0: Apfel. Schälst du den oder lässt du schale?
1: Ich schäle den.
0: Du schälst ihn.
1: Aber nur eine halbe Hälfte.
0: Und die andere Hälfte?
1: Die andere Hälfte tue ich dann für morgen in den Kühlschrank für das Eis.
0: Für das Eis. Also, nochmal Mango, Drachenfrucht und Apfel.
1: Gibt's? Und eine Kirsche.
0: Eine Kirsche?
1: Ja, aber eine halbe Kirsche.
0: Und was ist mit der anderen halben?
1: Die esse ich immer.
0: Ach so, die isst du dann gleich?
1: Ja.
0: Okay. So, und dann ist der Obstsalat fertig oder kommt da noch was rein?
1: Nee, da kommt dann Naturjoghurt rein.
0: Okay.
1: Und das verrührt man dann und macht da Plastikfolie drauf. Und dann macht man, ich weiß gerade nicht, wie das heißt, dann tut man den in den Kühlschrank, am nächsten so 24 Stunden.
0: Okay.
1: Und dann machen wir ein Eis am nächsten Morgen und dann kann man das zubereiten und das ist dann richtig lecker.
0: Das hört sich auf jeden Fall richtig lecker an. Also ich hoffe, unsere Zuhörer haben das auch alles mitgeschrieben, damit sie das Rezept auch wirklich mal nachkochen können. Sagt man da eigentlich kochen? Ich weiß es gar nicht so genau. So, und Marla hat jetzt Feierabend, weil Marla muss jetzt auch schnellstens wieder in den Swimmingpool und das Hotelleben genießen. Aber wir wollen dich verabschieden mit deinem nächsten Musikwunsch, Marla. Und wenn du uns den mal bitte ansagst, was sollen wir jetzt für dich spielen?
1: E-Macarena.
0: Okay. Und möchtest du dich noch verabschieden bei unseren Zuhörern?
1: Ja, tschüssi.
0: Tschüssi. Vielen Dank fürs Zuhören. Und hier kommt Los Stereo mit Macarena.

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1: Morgen früh ist es wieder soweit. Dirk Koplin um 9 Uhr seine Morning Show hier auf Radio Primavera Gran Canaria auf der Frequenz 107,3. Ja, man könnte sagen, nach der WM ist vor der WM und speziell hier auf der Insel sprechen viele Leute momentan über die Fußball-Weltmeisterschaft 2030, weil einige Spiele sollen auch hier stattfinden. Allerdings gibt es auch Menschen, die das nicht wollen und die gegen den Ausbau der Gran Canaria Arena sind. Unlängst ging ein Protestschreiben hier bei der Inselregierung ein und in diesem Protestschreiben hat man sich klar dazu bekannt, dass man dagegen sei, das Projekt. Der Umbau dieser Arena soll mit 174 Millionen veranschlagt sein und nach Ansicht der Gegner sollte dieses Geld doch besser für den sozialen Wohnungsbau, für die Pflege oder für die öffentlichen Dienstleistungen ausgegeben werden. Ja, wollen wir mal schauen, ob das Erfolg haben wird. Und gerade gestern kam über dpa eine Meldung rein, dass die FIFA jetzt einen Teil der kommerziellen Rechte an ihren Fußballturnieren an Investoren verkaufen will und damit mehr als 4 Milliarden Dollar einnehmen möchte. Also auch künftige WM-Turniere sollen dann einer FIFA-Mitteilung zufolge unter dem Dach eines neuen Unternehmens organisiert werden, dessen Mehrheitseigentümer natürlich die FIFA bleiben wird. Ja, wenn das so kommt, dann wird die Trinkpause vielleicht alle Viertelstunde kommen mit dem Zusatz und diese Trinkpause wird Ihnen präsentiert von Gut Schluck. Naja, warten wir mal ab. Hier kommt Seed.

Gran Canaria besonders gut sehen. Wohnmobile und Zelte bestimmen das Bild an der Küste und das Fehlen spezifischer Regelungen für genau diese Situation für Wohnmobile haben zu einer unkontrollierten Situation geführt, zumindest teilweise. Und an manchen Stellen sieht es tatsächlich aus wie auf einem Campingplatz, der aber tatsächlich keiner ist. Und nun hat die Regierung der Kanarischen Inseln beschlossen, für Ordnung zu sorgen und durchzugreifen und klare Regeln für die Kanarischen Inseln festzulegen.

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Toto. Und nun heißt es, herzlichen Glückwunsch an Fernando Alonso. Der ist heute nämlich 44 Jahre alt geworden, der ehemalige Formel-1-Weltmeister. Und zwei großartige deutsche Schauspieler haben heute auch Geburtstag. Herzlichen Glückwunsch an Ulrich Tukur, 68 ist er heute geworden. Und Christian Tramitz, den kennt ihr sicherlich von vielen Bully Herbig Verfilmung. Er ist heute 70 geworden. Und Ernst Reuter, der ehemalige Bürgermeister unserer Hauptstadt in Berlin, hätte heute Geburtstag. Er verstarb 1953 im Alter von 64 Jahren. Und auch Geburtstag hat heute jemand, der in Stettin geboren ist, das wusste ich gar nicht, 1943 nämlich, wurde Michael Holm am 29. Juli in Stettin geboren und heute ist er 82 Jahre alt geworden. Michael Holm, herzlichen Glückwunsch, hier ist er mit Mendocino.

Wer einen Fernseher oder eine Waschmaschine kauft, der kennt das ganz bestimmt, den Ablauf. Erst die Beratung, dann der Weg zur Kasse und dann das Warten in der Schlange. Und diesen letzten Schritt will jetzt der Mediamarktkonzern künftig überflüssig machen. Unter dem Namen, ja, muss natürlich Englisch sein, Pay on Shopfloor sollen Kundinnen und Kunden ihren Einkauf direkt dort abschließen können, wo sie beraten werden. Also freuen wir uns auf Pay on Shopfloor und vor der Werbung jetzt noch ein bisschen Easy Listening, die Eagles mit New Kid in Town.

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Wer hier in Spanien lebt, der steht jetzt noch ein bisschen mehr im Fokus, nämlich im Fokus der spanischen Steuerbehörde. Die hat nämlich die Überwachung von Bargeldtransaktionen an Geldautomaten massiv verschärft. Steuerbetrug und Geldwäsche sollen konsequent bekämpft werden. Natürlich steht es rein rechtlich jedem Bürger frei, über sein rechtmäßig erworbenes und versteuertes Vermögen zu verfügen. Aber es gibt Regeln in Spanien und das gibt die 1.000-Euro-Grenze, das bedeutet, dass die Bank verpflichtet ist, die Identität des Kunden zweifelsfrei festzustellen. Dies gilt für Abhebung oder Einzahlung ab 1.000 Euro. Und dann gibt es die 3.000-Euro-Grenze. Sobald Ein- und Auszahlungen über 3.000 Euro vorgenommen werden, meldet die Bank diesen Vorgang vollautomatisch und unverzüglich an die Steuerbehörde. Und die Einleitung einer Steuerprüfung ist damit dann sehr wahrscheinlich. Legt euch nicht mit dem Finanzamt an, Leute.

Bevor meine 2 Stunden gleich in 4 Minuten, jetzt noch 3 Minuten zu Ende ist, möchte ich euch gerne noch die aktuellen Benzinpreise mitteilen, die es hier heute auf Gran Canaria gibt. Und wir fangen wie immer hier unten im Süden, in Maspalomas an. Dort ist wie immer Petropix der Tagessieger mit 1,37 Euro für den Liter Super und 2 Cent mehr für Diesel. Weiter hoch Richtung Vecindario. Canary Oil hat dort die Goldmedaille mit 1,27 für Super und 1,34 für Diesel gewonnen. Ebenfalls in Arrinaga, im Großraum Arrinaga, 1,24 für Super, 1,34 für Diesel. Und in Telde hat Canary Oil beim Dieselpreis entweder einen Fehler gemacht oder aber erhofft sich große Erträge. Dort kostet der Diesel nämlich dann 6 Cent mehr, 1,40, und Benzin bleibt bei 1,24. Und ganz oben im Norden in der Hauptstadt in Las Palmas, Hexagon hat gewonnen mit 1,24 für Benzin und 1,34 für Diesel. Und für mich heißt es jetzt wieder Tschüss zu sagen. Vielen Dank fürs Zuhören. Vielen Dank fürs Einschalten. Bitte nicht vergessen, heute um 15 Uhr geht es weiter mit dem Jürgen Korte live aus dem Studio 3 in El Salobre. Schlager trifft auf Schlager oder einfach Deutsch. Morgen früh der liebe Dirk Koplin um 9 Uhr mit seiner Morning Show. Ich sage vielen, vielen Dank und bye bye, bis zum nächsten Mal.

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1: Mit Julia Fritz. Nach einer Phase starken Wachstums hat sich die Wirtschaftslage auf den Kanaren etwas abgeschwächt. Das dritte Trimester des Jahres bleibt aber mit einem Wachstum von 0,4% im Vergleich zum zweiten Trimester immer noch im positiven Bereich. Etwa 84% der kanarischen Unternehmen gehen davon aus, dass sie ihre Umsätze im dritten Trimester halten oder sogar verbessern können. Die Stadtteile Cuesta Piedra, San Pio und Barrio Nuevo in Santa Cruz de Tenerife sowie El Lazo und Jinama in Las Palmas sind die 5 Stadtteile mit der höchsten Arbeitslosenquote. Dort sind durchschnittlich 27% der aktiven Bevölkerung arbeitslos, während die durchschnittliche Arbeitslosenquote der Kanaren derzeit bei 13% liegt. Umgekehrt haben die Stadtteile El Cable und La Concha in Arrecife auf Lanzarote, Ciudad de Mar und La Minilla in Las Palmas de Gran Canaria, Playa de las Americas und La Chayofa im Süden Teneriffas sowie die Stadtteile Las Mimosas und Tristan in Santa Cruz die niedrigste Arbeitslosenquote. Das spanische Wetteramt AEMET warnt vor einer neuen Hitzewelle, die bis mindestens Sonntag auf den Kanarischen Inseln erwartet wird. Auf La Palma, Teneriffa und Gran Canaria kann das Thermometer lokal auf bis zu 37 Grad steigen. Gleichzeitig wird die Luftfeuchtigkeit auf den Kanaren abnehmen. Die Kombination erhöht das Waldbrandrisiko erheblich. Angesichts der furchtbaren Brände, die derzeit auf dem spanischen Festland wüten, sind alle Besucher und Bewohner aufgefordert, sich äußerst vorsichtig und verantwortungsvoll zu verhalten. Der Präsident der Kanarischen Inseln, Fernando Clavijo, hat am Montag den frisch gebackenen Fußballweltmeister Jeremy Pino im kanarischen Regierungsgebäude empfangen und beglückwünscht. Noch vor 2 Jahren konnte der talentierte Spieler aus Las Palmas verletzungsbedingt nicht an der EMM teilnehmen. Jetzt hat er zum Erfolg der spanischen Nationalmannschaft beigetragen. Jeremy Pino aus Gran Canaria und Pedri González aus Teneriffa folgen 2 anderen bekannten kanarischen Fußballstars nach. Im Jahr 2010 holten sich David Silva und Pedro Rodriguez den Weltmeistertitel.
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1: Auf den Kanaren warnt das spanische Wetteramt EMET vor einer neuen Hitzewelle, die ab Mittwoch bis mindestens Sonntag erwartet wird. Auf La Palma, Teneriffa und Gran Canaria kann das Thermometer lokal auf bis zu 37 Grad steigen. Die sinkende Luftfeuchtigkeit erhöht gleichzeitig das Waldbrandrisiko erheblich. An der Küste in Las Palmas bleibt es mit rund 24 Grad deutlich kühler. Die extremen Werte treffen vor allem das Inselinnere und die Südhänge.
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5: Mit Julia Fritz. Nach dem Anschlag am Rande des Berliner CSDs will Bundesfamilienministerin Prien 5 Millionen Euro aus dem Förderprogramm Demokratie leben in die Deradikalisierung stecken. Mit entsprechenden Programmen sollen besonders junge Menschen durch intensive Beratungen von radikalen Ansichten abgebracht werden. Die Ministerin steht allerdings in der Kritik. Zuletzt hatte sie das Programm neu ausgerichtet und dabei Beratungsangebote für die queere Community gekürzt. Das Personalkarussell bei der Union kommt heute zum Abschluss. Die Unionsfraktion trifft sich zu einer Sondersitzung und wählt den bisherigen Kanzleramtsminister Thorsten Frey zum neuen Fraktionsvorsitzenden. Außerdem erhalten die neuen Bundesminister heute ihre Ernennungsurkunden von Bundespräsident Steinmeier. Nach dem schweren Erdbeben der Stärke 7,1 im Südwesten Japans ist die Zahl der Todesopfer auf 13 gestiegen. Viele weitere Menschen wurden verletzt. In der Stadt Kashima ist ein Einkaufszentrum teilweise eingestürzt. Rettungskräfte suchen noch nach Vermissten und Verschütteten. Die FIFA überlegt, wie sie mit der nächsten Weltmeisterschaft noch mehr Geld verdienen kann. Verbandschef Infantino hat angekündigt, einen Teil der Rechte an Investoren zu verkaufen. Das soll rund 4 Milliarden Euro einbringen. Die UEFA kritisiert das scharf. Fußball sei keine Handelsware und völlig unklar, wer am Ende finanziell profitiert.
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5: Auf den Kanaren warnt das spanische Wetteramt EMET vor einer neuen Hitzewelle, die ab Mittwoch bis mindestens Sonntag erwartet wird. Auf La Palma, Teneriffa und Gran Canaria kann das Thermometer lokal auf bis zu 37 Grad steigen. Die sinkende Luftfeuchtigkeit erhöht gleichzeitig das Waldbrandrisiko erheblich. An der Küste in Las Palmas bleibt es mit rund 24 Grad deutlich kühler. Die extremen Werte treffen vor allem das Inselinnere und die Südhänge.
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1: Mit Julia Fritz. Nach einer Phase starken Wachstums hat sich die Wirtschaftslage auf den Kanaren etwas abgeschwächt. Das dritte Trimester des Jahres bleibt aber mit einem Wachstum von 0,4% im Vergleich zum zweiten Trimester immer noch im positiven Bereich. Etwa 84% der kanarischen Unternehmen gehen davon aus, dass sie ihre Umsätze im dritten Trimester halten oder sogar verbessern können. Die Stadtteile Cuesta Piedra, San Pio und Barrio Nuevo in Santa Cruz de Tenerife sowie El Lazo und Jinama in Las Palmas sind die 5 Stadtteile mit der höchsten Arbeitslosenquote. Dort sind durchschnittlich 27% der aktiven Bevölkerung arbeitslos, während die durchschnittliche Arbeitslosenquote der Kanaren derzeit bei 13% liegt. Umgekehrt haben die Stadtteile El Cable und La Concha in Arrecife auf Lanzarote, Ciudad de Mar und La Minilla in Las Palmas de Gran Canaria, Playa de las Americas und La Chayofa im Süden Teneriffas sowie die Stadtteile Las Mimosas und Tristan in Santa Cruz die niedrigste Arbeitslosenquote. Das spanische Wetteramt AEMET warnt vor einer neuen Hitzewelle, die bis mindestens Sonntag auf den Kanarischen Inseln erwartet wird. Auf La Palma, Teneriffa und Gran Canaria kann das Thermometer lokal auf bis zu 37 Grad steigen. Gleichzeitig wird die Luftfeuchtigkeit auf den Kanaren abnehmen. Die Kombination erhöht das Waldbrandrisiko erheblich. Angesichts der furchtbaren Brände, die derzeit auf dem spanischen Festland wüten, sind alle Besucher und Bewohner aufgefordert, sich äußerst vorsichtig und verantwortungsvoll zu verhalten. Der Präsident der Kanarischen Inseln, Fernando Clavijo, hat am Montag den frisch gebackenen Fußballweltmeister Jeremy Pino im kanarischen Regierungsgebäude empfangen und beglückwünscht. Noch vor 2 Jahren konnte der talentierte Spieler aus Las Palmas verletzungsbedingt nicht an der EMM teilnehmen. Jetzt hat er zum Erfolg der spanischen Nationalmannschaft beigetragen. Jeremy Pino aus Gran Canaria und Pedri González aus Teneriffa folgen 2 anderen bekannten kanarischen Fußballstars nach. Im Jahr 2010 holten sich David Silva und Pedro Rodriguez den Weltmeistertitel.
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1: Auf den Kanaren warnt das spanische Wetteramt EMET vor einer neuen Hitzewelle, die ab Mittwoch bis mindestens Sonntag erwartet wird. Auf La Palma, Teneriffa und Gran Canaria kann das Thermometer lokal auf bis zu 37 Grad steigen. Die sinkende Luftfeuchtigkeit erhöht gleichzeitig das Waldbrandrisiko erheblich. An der Küste in Las Palmas bleibt es mit rund 24 Grad deutlich kühler. Die extremen Werte treffen vor allem das Inselinnere und die Südhänge.
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2: Mit Julia Fritz. Nach dem Anschlag am Rande des Berliner CSDs will Bundesfamilienministerin Prien 5 Millionen Euro aus dem Förderprogramm Demokratie leben in die Deradikalisierung stecken. Mit entsprechenden Programmen sollen besonders junge Menschen durch intensive Beratungen von radikalen Ansichten abgebracht werden. Die Ministerin steht allerdings in der Kritik. Zuletzt hatte sie das Programm neu ausgerichtet und dabei Beratungsangebote für die queere Community gekürzt. Das Personalkarussell bei der Union kommt heute zum Abschluss. Die Unionsfraktion trifft sich zu einer Sondersitzung und wählt den bisherigen Kanzleramtsminister Thorsten Frey zum neuen Fraktionsvorsitzenden. Außerdem erhalten die neuen Bundesminister heute ihre Ernennungsurkunden von Bundespräsident Steinmeier. Nach dem schweren Erdbeben der Stärke 7,1 im Südwesten Japans ist die Zahl der Todesopfer auf 13 gestiegen. Viele weitere Menschen wurden verletzt. In der Stadt Kashima ist ein Einkaufszentrum teilweise eingestürzt. Rettungskräfte suchen noch nach Vermissten und Verschütteten. Die FIFA überlegt, wie sie mit der nächsten Weltmeisterschaft noch mehr Geld verdienen kann. Verbandschef Infantino hat angekündigt, einen Teil der Rechte an Investoren zu verkaufen. Das soll rund 4 Milliarden Euro einbringen. Die UEFA kritisiert das scharf. Fußball sei keine Handelsware und völlig unklar, wer am Ende finanziell profitiert.
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2: Zidane wird neuer Trainer der französischen Nationalmannschaft. Zinedine Zidane übernimmt die französische Nationalmannschaft und folgt auf den zurückgetretenen Didier Deschamps. Als Spieler gewann Zidane die WM, als Trainer holte er mehrfach die Champions League. Er gilt als einer der größten Namen im Weltfußball.
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1: Mit Julia Fritz. Nach einer Phase starken Wachstums hat sich die Wirtschaftslage auf den Kanaren etwas abgeschwächt. Das dritte Trimester des Jahres bleibt aber mit einem Wachstum von 0,4% im Vergleich zum zweiten Trimester immer noch im positiven Bereich. Etwa 84% der kanarischen Unternehmen gehen davon aus, dass sie ihre Umsätze im dritten Trimester halten oder sogar verbessern können. Die Stadtteile Cuesta Piedra, San Pio und Barrio Nuevo in Santa Cruz de Tenerife sowie El Lazo und Jinama in Las Palmas sind die 5 Stadtteile mit der höchsten Arbeitslosenquote. Dort sind durchschnittlich 27% der aktiven Bevölkerung arbeitslos, während die durchschnittliche Arbeitslosenquote der Kanaren derzeit bei 13% liegt. Umgekehrt haben die Stadtteile El Cable und La Concha in Arrecife auf Lanzarote, Ciudad de Mar und La Minilla in Las Palmas de Gran Canaria, Playa de las Americas und La Chayofa im Süden Teneriffas sowie die Stadtteile Las Mimosas und Tristan in Santa Cruz die niedrigste Arbeitslosenquote. Das spanische Wetteramt AEMET warnt vor einer neuen Hitzewelle, die bis mindestens Sonntag auf den Kanarischen Inseln erwartet wird. Auf La Palma, Teneriffa und Gran Canaria kann das Thermometer lokal auf bis zu 37 Grad steigen. Gleichzeitig wird die Luftfeuchtigkeit auf den Kanaren abnehmen. Die Kombination erhöht das Waldbrandrisiko erheblich. Angesichts der furchtbaren Brände, die derzeit auf dem spanischen Festland wüten, sind alle Besucher und Bewohner aufgefordert, sich äußerst vorsichtig und verantwortungsvoll zu verhalten. Der Präsident der Kanarischen Inseln, Fernando Clavijo, hat am Montag den frisch gebackenen Fußballweltmeister Jeremy Pino im kanarischen Regierungsgebäude empfangen und beglückwünscht. Noch vor 2 Jahren konnte der talentierte Spieler aus Las Palmas verletzungsbedingt nicht an der EMM teilnehmen. Jetzt hat er zum Erfolg der spanischen Nationalmannschaft beigetragen. Jeremy Pino aus Gran Canaria und Pedri González aus Teneriffa folgen 2 anderen bekannten kanarischen Fußballstars nach. Im Jahr 2010 holten sich David Silva und Pedro Rodriguez den Weltmeistertitel.
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1: Hier ist Guido Westermann. Ich freue mich wahnsinnig, zu euch ins Bermuda-Dreieck diese Saison zu kommen. Hab eine Menge toller Titel an Bord. Unter anderem mein neuester Titel, Liebe ist kein Wunschkonzert.

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1: mit Julia Fritz. Nach einer Phase starken Wachstums hat sich die Wirtschaftslage auf den Kanaren etwas abgeschwächt. Das dritte Trimester des Jahres bleibt aber mit einem Wachstum von 0,4% im Vergleich zum zweiten Trimester immer noch im positiven Bereich. Etwa 84% der kanarischen Unternehmen gehen davon aus, dass sie ihre Umsätze im dritten Trimester halten oder sogar verbessern können. Die Stadtteile Cuesta Piedra, San Pio und Barrio Nuevo in Santa Cruz de Tenerife sowie El Lasso und Jinama in Las Palmas sind die 5 Stadtteile mit der höchsten Arbeitslosenquote. Dort sind durchschnittlich 27% der aktiven Bevölkerung arbeitslos, während die durchschnittliche Arbeitslosenquote der Kanaren derzeit bei 13% liegt. Umgekehrt haben die Stadtteile El Cable und La Concha in Arrecife auf Lanzarote, Ciudad de Mar und La Minilla in Las Palmas de Gran Canaria, Playa de las Americas und La Chayofa im Süden Teneriffas sowie die Stadtteile Las Mimosas und Tristan in Santa Cruz die niedrigste Arbeitslosenquote. Das spanische Wetteramt AEMET warnt vor einer neuen Hitzewelle, die bis mindestens Sonntag auf den Kanarischen Inseln erwartet wird. Auf La Palma, Teneriffa und Gran Canaria kann das Thermometer lokal auf bis zu 37 Grad steigen. Gleichzeitig wird die Luftfeuchtigkeit auf den Kanaren abnehmen. Die Kombination erhöht das Waldbrandrisiko erheblich. Angesichts der furchtbaren Brände, die derzeit auf dem spanischen Festland wüten, sind alle Besucher und Bewohner aufgefordert, sich äußerst vorsichtig und verantwortungsvoll zu verhalten. Der Präsident der Kanarischen Inseln, Fernando Clavijo, hat am Montag den frisch gebackenen Fußballweltmeister Jeremy Pino im kanarischen Regierungsgebäude empfangen und beglückwünscht. Noch vor 2 Jahren konnte der talentierte Spieler aus Las Palmas verletzungsbedingt nicht an der EMM teilnehmen. Jetzt hat er zum Erfolg der spanischen Nationalmannschaft beigetragen. Jeremy Pino aus Gran Canaria und Pedri González aus Teneriffa folgen 2 anderen bekannten kanarischen Fußballstars nach. Im Jahr 2010 holten sich David Silva und Pedro Rodriguez den Weltmeistertitel.
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1: Ja, mittlerweile 14 Uhr und genau 56 Minuten. Das heißt, wir bleiben noch genau 4 Minuten und dann heißt es wieder Schlager trifft auf Schlager oder einfach Deutsch. Das Ganze natürlich hier wieder live aus dem Studio 3. Heute ist Mittwoch, der 29. Juli und ich habe noch einen Titel und bleib, wie du bist, heißt der.

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1: mit Julia Fritz. Nach einer Phase starken Wachstums hat sich die Wirtschaftslage auf den Kanaren etwas abgeschwächt. Das dritte Trimester des Jahres bleibt aber mit einem Wachstum von 0,4% im Vergleich zum zweiten Trimester immer noch im positiven Bereich. Etwa 84% der kanarischen Unternehmen gehen davon aus, dass sie ihre Umsätze im dritten Trimester halten oder sogar verbessern können. Die Stadtteile Cuesta Piedra, San Pio und Barrio Nuevo in Santa Cruz de Tenerife sowie El Lazo und Jinama in Las Palmas sind die 5 Stadtteile mit der höchsten Arbeitslosenquote. Dort sind durchschnittlich 27% der aktiven Bevölkerung arbeitslos, während die durchschnittliche Arbeitslosenquote der Kanaren derzeit bei 13% liegt. Umgekehrt haben die Stadtteile El Cable und La Concha in Arrecife auf Lanzarote, Ciudad de Mar und La Minilla in Las Palmas de Gran Canaria, Playa de las Americas und La Chayofa im Süden Teneriffas sowie die Stadtteile Las Mimosas und Tristan in Santa Cruz die niedrigste Arbeitslosenquote. Das spanische Wetteramt AEMET warnt vor einer neuen Hitzewelle, die bis mindestens Sonntag auf den Kanarischen Inseln erwartet wird. Auf La Palma, Teneriffa und Gran Canaria kann das Thermometer lokal auf bis zu 37 Grad steigen. Gleichzeitig wird die Luftfeuchtigkeit auf den Kanaren abnehmen. Die Kombination erhöht das Waldbrandrisiko erheblich. Angesichts der furchtbaren Brände, die derzeit auf dem spanischen Festland wüten, sind alle Besucher und Bewohner aufgefordert, sich äußerst vorsichtig und verantwortungsvoll zu verhalten. Der Präsident der Kanarischen Inseln, Fernando Clavijo, hat am Montag den frisch gebackenen Fußballweltmeister Jeremy Pino im kanarischen Regierungsgebäude empfangen und beglückwünscht. Noch vor 2 Jahren konnte der talentierte Spieler aus Las Palmas verletzungsbedingt nicht an der EMM teilnehmen. Jetzt hat er zum Erfolg der spanischen Nationalmannschaft beigetragen. Jeremy Pino aus Gran Canaria und Pedri González aus Teneriffa folgen 2 anderen bekannten kanarischen Fußballstars nach. Im Jahr 2010 holten sich David Silva und Pedro Rodriguez den Weltmeistertitel.
2: Es ist Mittwoch, der 29. Juli, genau 15 Uhr und 3 Minuten. Herzlich willkommen hier bei Radio Primavera, Gran Canaria. Ja, wieder mal heißt es 2 Stunden Schlager trifft auf Schlager oder einfach Deutsch. Bevor wir starten, schauen wir aufs Wetter. Aktuelle Wetterlage, Gran Canaria, Playa de Ingles, der Süden von Gran Canaria. Wir haben zurzeit eine Temperatur von 29 Grad, ich sag mal gefühlte 33 bis 35. Der UV-Index, er steht auf der Stufe 8, also auf der sehr hohen Stufe. Zurzeit ein schwacher Wind aus nördlicher Richtung mit 15 Stundenkilometer. Die Luftfeuchtigkeit liegt bei 55%. So viel zu den Wetterdaten Gran Canaria, Playa de Ingles, der Süden von Gran Canaria. Heute am Mittwoch, den 29. Juli. Ja, wie wir gerade schon in den Nachrichten gehört haben, Kalima lässt grüßen. Ja, immer noch Sand in der Luft und es soll immer noch wärmer werden. Ich würde sagen, so langsam reicht es mit der Wärme. Aber auch in Deutschland die Temperaturen steigen und steigen. Mehr dazu in meiner Sendung nachher, wie man sich so ein bisschen frisch halten sollte. Der liebe Kollege Stefan Bolt hat heute Morgen schon super vorgelegt, muss ich sagen. Ja, ich hatte einiges reinhören können, einige Zeile. Ich war zwar unterwegs, aber zwischendurch mal im Auto, ja. Ja, wenn ich so aus meinem Studiofenster schaue, muss ich sagen, die Sonne lässt grüßen, geschlossene Wolkendecke, ja. Und nicht vergessen, morgen heißt es wieder 12 Uhr, prima Mittag, das Magazin. Natürlich mit Martin Schubert, er ist wieder da, er ist wieder zurück auf der Insel. So, nichtsdestotrotz, wir starten direkt durch mit Schlager, trifft auf Schlager oder einfach Deutsch, natürlich das Beste vom Besten. Und ich sag, mach einfach mal die Musik ganz laut jetzt.

Ja, sag ich auch. Macht die Musik ganz laut. So, was erwartet uns die nächsten 2 Stunden? Natürlich das Neueste vom Neuesten weltweit und natürlich von und über die Kanarischen Inseln. Und wie gesagt, jede Menge guten Schlager, deutsche Musik, deutschen Schlager und das Beste vom Besten. Und hier kommt sie noch einmal. Die Liebe siegt sowieso, ne? Hier ist Maite Kelly.

Ja, sag ich auch immer, die Liebe siegt sowieso. Neue Einsatztechnik für die Feuerwehr, und zwar das Notfallkonsortium der Insel hat jetzt seine Ausrüstung mit modernen Fahrzeugen und Spezialtechnik erweitert. Neu sind unter anderem Löschfahrzeuge, Drohnen für Wasserrettung, ferngesteuerte Löschroboter sowie spezielle Löschdecken für Brände von Elektroautos. Außerdem wurden jetzt neue Rettungs- und Spezialwerkzeuge angeschafft, darunter mobile Löschsysteme, Lüfter zur Rauchbeseitigung und Geländefahrzeuge. Ja, man sagt, die neue Technik soll Einsätze sicherer machen und die Feuerwehr besser auf verschiedene Notlagen vorbereiten. Und da kann ich nur sagen, deine Spuren im Sand.

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3: Ja, Radio weckt Emotionen. Mittlerweile 15 Uhr, genau 21 Minuten. Wir sind in der ersten Stunde Schlager, Trefferschlager oder einfach Deutsch. Wie gesagt, das Ganze hier natürlich live aus dem Studio 3 am Mikrofon für euch, der Jörg. Und ich sage immer wieder, schön, dass ihr dabei seid. Und hier kommt Sarah Jane Scott und mein Lied.

Sarah Jane Scott, und mein Lied war das Auszeichnung für Blumenteppiche in La Isleta. Und zwar im Rahmen der Carmen-Festtage sind die schönsten Blumenteppiche jetzt ausgezeichnet worden. Die kunstvollen Teppiche aus gefärbten Salz und anderen Materialien schmückten in den vergangenen Wochen die Prozessionswege zu Ehren der Schutzpatronin der Seefahrer. Ja, erstmals wurde zum Beispiel zusätzlich ein Sonderpreis der Hafenstiftung von Las Palmas jetzt vergeben. Es ging nämlich an den Blumenteppich in der Stadt Romeral. Ja, die Festlichkeiten zu Ehren der Virgin del Carmen endet jetzt am kommenden Sonntag. Und ja, was soll ich sagen, den Titel ziehen wir vor, Jürgen. Ich lebe jetzt und Mitch Keller.

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3: Weil mehr immer geht. 5 Tage die Woche hier live aus dem Studio 3. Entweder heißt es leicht und locker in den Abend oder Hits vergangener Zeiten. Oder wie heute Schlager trifft auf Schlager. Oder einfach Deutsch. Und was wollte ich sagen? 15 Uhr, 36 Minuten, erste Stunde. Und hier kommt Matthias Reim und du liebst mich auch.

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Ramon Rosselli, küss mich endlich zum Glück. Ja, küss mich. Mich küsst auch keiner außer der Frosch hier, ne? So, was habe ich hier gerade reinbekommen? Die kanarische Regierung hat jetzt eine Aufklärungskampagne gestartet, um gesund durch den Sommer zu kommen. Das solltet ihr euch gut anhören und auch in Deutschland vielleicht. Aber das Kanarische Gesundheitsamt bietet jetzt allen Bewohnern und Besuchern angesichts der hohen Temperaturen auf eine ausreichende Hygiene und leichte Kost zu achten. Das sollten wir eigentlich immer, ne? 10 Tipps hier, um gut durch den heißen Sommer zu kommen, sollte beachtet werden. Und zwar erzähle ich euch das mal ganz kurz. Ausreichend natürlich trinken, viel trinken. Und natürlich den Alkohol weglassen, nicht? Ja, täglichen Verzehr von Obst und Gemüse, das ist gut, das ist wirklich gut. Und zum Beispiel immer leichte Kost, keinen dicken, schweren Eintopf, nein. Bevorzugt gesunde Proteine wie Hülsenfrüchte, zum Beispiel Fisch oder Meeresfrüchte, Eier und helles Fleisch zu sich nehmen. Alkohol und zuckerhaltige Softgetränke natürlich vermeiden. Ja, auch auf die Hygiene von Händen und Utensilien achten. Man sollte auch nie die Kühlkette unterbrechen. Zum Beispiel beim Transport von Lebensmitteln Kühltaschen benutzen. Ja, besonders Baby, Kinder und kleine Kinder, Schwangere und ältere Menschen, so wie ich, müssen geschützt werden. Richtig, ja. Und zum Schluss den Sommer natürlich in vollen Zügen genießen. Und das sage ich, hier kommt Angelina.

Angelina, Angelina, die kanarische und die spanische Regierung haben sich jetzt am Montag auf das Ende einer Blockade zur Auszahlung von Fördermitteln jetzt geeinigt. Endlich und Gott sei Dank. Ja, es geht nämlich um die 196 Millionen Euro, die für Arbeitsmarktmaßnahmen, den Kampf gegen Armut und strategische Infrastruktur vorgesehen und in Madrid eingefroren waren. Das ist eine Frechheit hoch drei wieder mal. Der kanarische Präsident Fernando Clavijo betont, wie wichtig es sei, im Gespräch zu bleiben und gemeinsame Lösungen für Differenzen zu finden. Finde ich auch. Weißt du, was du für mich bist? Hier sind die Amigos. Das Ganze um 15 Uhr und genau 49 Minuten.

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1: Das ist die Ausnahme. Normalerweise ist er jeden Mittwoch hier von 12 bis 14 Uhr mit seiner Sendung Prima Mittag, das Magazin. Aber nein, er kommt natürlich morgen. Morgen am Donnerstag ist er für euch auf Sendung. Natürlich live aus seinem Studio, aus dem Studio 1, 2. Ich weiß gar nicht, ich glaube, aus dem Zweier ist das. Das Eins ist, glaube ich, in der Machbar. Und die Zwei ist, ja, sein Studio. Martin Schubert, morgen, wie gesagt, 12 Uhr, Prima Mittag, das Magazin, morgen am Donnerstag, nicht vergessen. Und ich komme direkt zum nächsten Musikwunsch hier. Ja, der Wein, der liebe Wein, nicht? Hier kommt der Wein von Mykonos. Der haut bestimmt rein. Mhm. Wie der Cola rum hier.
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Ja, der eine sagt, es war Schuld der Wein von Mykonos. Der andere sagt, nein, es war der Gin Tonic. Und der dritte sagt, naja, der Cola Rum. Der vom blauen Hasen hier, ne? Oder der andere sagt natürlich, nee, das war Ohn Silvester. Aber nein, verlieben, verloren, vergessen, verzeihen, das ist viel schöner. Wolfgang Petri, verlieben, verloren, vergessen, verzeihen.

Es ist genau 16 Uhr und eine Minute. Herzlich willkommen zur zweiten Stunde Leicht und Locker in den Abend, hätte ich fast gesagt. Schlager trifft auf Schlager oder einfach Deutsch. Wir schauen aufs Wetter, aktuelle Wetterlage. Heute am Mittwoch, den 29. Juli. Erster Zeit, eine Temperatur in Playa de Ingles von 30 Grad. Gefühlte 32, sag ich ja. Der UV-Index, der steht auf der Stufe 5, immer noch auf der Mittelstufe. Wir haben Wind aus nördlicher Richtung mit 17 Stundenkilometer. Luftfeuchtigkeit aktuell liegt bei 53%. Und immer noch Kaliber in der Luft und es wird noch schlimmer werden. Bis zum Wochenende, ja, versprochen. Ich sage herzlich willkommen zu der Sendung Schlager trifft auf Schlager oder einfach Deutsch. Und natürlich, was erwartet uns die nächste Stunde? Das Neueste vom Neuesten weltweit und natürlich von und über die Kanarischen Inseln. Jede Menge guten deutschen Schlager. Und das Ganze hier live aus dem Studio 3. Am Mikrofon für euch der Jürgen. Und ich sage schön, dass ihr dabei seid. Ihr habt Musikwunsch, schickt ihr mir doch einfach, denn ihr wisst doch, ihr könnt mein Programm mit eurer Musik mitgestalten. Einfach euren Musikwunsch an musikwunsch@radio-pv.com oder natürlich auf unsere WhatsApp-Seite Freunde von RPV Gran Canaria. Da könnt ihr nämlich eure Musikwünsche hinterlegen, Grüße dort lassen und ihr könnt sogar aufs Band sprechen. Alles das ist möglich hier bei uns bei Radio Primavera Gran Canaria. Ich höre gerade, in Hartheim am Rhein sind zurzeit 38 Grad. Danke, danke, Harald. Ja, wie gesagt, wir kommen nicht ganz dahin heute. Aber warum sollen wir nur schwitzen? Dürft ihr auch mal ein bisschen schwitzen. Ich sage, Jürgen, wir starten direkt durch mit dem nächsten Musiktitel, den ersten in der zweiten Stunde. Und der heißt einfach Jetzt.

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2: 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So, was habe ich reinbekommen? Vintas Canarias verteilt kanarische Früchte. Fragt sich natürlich jeder, warum, wieso, weshalb. Aber die regionale Fluggesellschaft Vinta Canarias arbeitet eng mit der kanarischen Landwirtschaft zusammen und möchte den lokalen Produkten natürlich mehr Sichtbarkeit verleihen. Und deshalb wurde jetzt zum Beispiel gestern am Dienstag während des Fluges kleine Säckchen mit Flömchen, Pflaumen hier aus Gran Canaria verteilt. Und man sagt, ab September und November, dann sollen weitere Aktionen folgen. Und zwar im September gibt es dann Limonen, also Zitronen und Mandarinen. Und im November anlässlich des Fiesta San Andres Kastanien und Wein. Und da kommt der Wein von Nykonos wieder. Dann gibt es wieder Stress. Nein. Ich wollte noch sagen, Harald, denk mal dran, ne? Er ist nicht wie du. Hier kommt Marianne Rosenberg. Ja, er ist nicht wie du.

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1: Ja, vielen Dank Alex. Und hier kommt er, Alex Engel und Jostein am Strand von Maspalomas. Am Strand von Maspalomas, hier bei uns auf Gran Canaria.

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1: Ganz genau. Schön, dass ihr dabei seid hier bei Radio Primavera, Gran Canaria. Und ich sag, möchtest du das alles mal live erleben, dann setz dich doch einfach oder nimm einfach mit den nächsten Flieger. Komm einfach rüber zu uns hier auf die Insel.

0: Rossana Rossi und mit dem nächsten Flieger.
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0: Ganz genau, weil mehr immer geht. Und deswegen kommt er hier, Uli Bastian und die Sommerzeit.

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Ja, heute Nacht wieder mal in die Sita ins Bermuda-Dreieck. So, Taxifahrer wollen nicht mehr nach Valle Seco fahren. Und warum? Denn seit dem vergangenen Wochenende sind in der Nacht 4-mal Taxis mit Steine beworfen worden, wenn sie in den Stadtteil Valle Seco fuhren. Ja, die Gewerkschaft der Taxifahrer vermutet, dass es sich bei den Steinwerfern um 3 Jugendliche handeln könnte. Ja, sie verständigten die Polizei natürlich und kündigten jetzt an, in Zukunft nicht mehr in diesen Stadtteil zu fahren, wenn die Angriffe fortgesetzt würden. Und die zuständige Stadträtin hat natürlich jetzt wieder mal mehr Polizeipräsenz, ja, versprochen. Ob das was hilft, weiß ich nicht. Christina Stark und

Hier ist der nächste Musikwunsch. 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
2: Das ist der Normalfall, Mittwoch von 12 bis 14 Uhr. Und die Ausnahme ist, dass er morgen am Donnerstag ja die Sendung von heute nachholt. Das heißt, morgen Mittag, 12 bis 14 Uhr, Prima Mittag, das Magazin am Donnerstag. Und nicht vergessen, meine Sendung leicht und locker morgen Abend zur normalen Zeit, zur gewohnten Zeit von 17 bis 19 Uhr. Natürlich hier live aus dem Studio 3 und Martin natürlich aus seinem Studio 2. So, ich mache weiter und ich sage, wie ein Tattoo in meinem Herzen. Kennen wir noch, ne? Marie Wegener.

Wie ein Tattoo in meinem Herzen, Marie Wegener war das. Und hier kommt Sarah Zucker, wenn's Liebe ist. Bei uns ist es Liebe, hier bei Radio Primavera Gran Canaria, natürlich. Wir machen alles mit Liebe. Du.

Genau, 16 Uhr und 56 Minuten. Ja, das waren schon wieder 2 Stunden Schlager trifft auf Schlager heute am Mittwoch, den 29. Juli. Morgen ist Donnerstag und morgen heißt es Prima Mittag, das Magazin nicht verpassen. Von 12 bis 14 Uhr mit meinem lieben Kollegen Martin Schubert. Ja, meine Wenigkeit heißt es morgen wieder leicht und locker in den Abend von 17 bis 19 Uhr. Bedanke mich fürs Einschalten, bedanke mich fürs Zuhören, für die Musikwünsche und wünsche euch noch allen einen wunderschönen Abend. Genießt das Wetter, das schöne Sommerwetter, die Sonne lacht. So, wir haben aktuell immer noch 30 Grad bei uns hier, 51% Luftfeuchtigkeit. Und mit diesem Song verabschiede ich mich für heute und sage tschüss, bis morgen, euer Jürgen Korte. Da ist immer noch was.

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1: mit Julia Fritz. Nach einer Phase starken Wachstums hat sich die Wirtschaftslage auf den Kanaren etwas abgeschwächt. Das dritte Trimester des Jahres bleibt aber mit einem Wachstum von 0,4% im Vergleich zum zweiten Trimester immer noch im positiven Bereich. Etwa 84% der kanarischen Unternehmen gehen davon aus, dass sie ihre Umsätze im dritten Trimester halten oder sogar verbessern können. Die Stadtteile Cuesta Piedra, San Pio und Barrio Nuevo in Santa Cruz de Tenerife sowie El Lazo und Jinama in Las Palmas sind die 5 Stadtteile mit der höchsten Arbeitslosenquote. Dort sind durchschnittlich 27% der aktiven Bevölkerung arbeitslos, während die durchschnittliche Arbeitslosenquote der Kanaren derzeit bei 13% liegt. Umgekehrt haben die Stadtteile El Cable und La Concha in Arrecife auf Lanzarote, Ciudad de Mar und La Minilla in Las Palmas de Gran Canaria, Playa de las Americas und La Chayofa im Süden Teneriffas sowie die Stadtteile Las Mimosas und Tristan in Santa Cruz die niedrigste Arbeitslosenquote. Das spanische Wetteramt AEMET warnt vor einer neuen Hitzewelle, die bis mindestens Sonntag auf den Kanarischen Inseln erwartet wird. Auf La Palma, Teneriffa und Gran Canaria kann das Thermometer lokal auf bis zu 37 Grad steigen. Gleichzeitig wird die Luftfeuchtigkeit auf den Kanaren abnehmen. Die Kombination erhöht das Waldbrandrisiko erheblich. Angesichts der furchtbaren Brände, die derzeit auf dem spanischen Festland wüten, sind alle Besucher und Bewohner aufgefordert, sich äußerst vorsichtig und verantwortungsvoll zu verhalten. Der Präsident der Kanarischen Inseln, Fernando Clavijo, hat am Montag den frisch gebackenen Fußballweltmeister Jeremy Pino im kanarischen Regierungsgebäude empfangen und beglückwünscht. Noch vor 2 Jahren konnte der talentierte Spieler aus Las Palmas verletzungsbedingt nicht an der EMM teilnehmen. Jetzt hat er zum Erfolg der spanischen Nationalmannschaft beigetragen. Jeremy Pino aus Gran Canaria und Pedri González aus Teneriffa folgen 2 anderen bekannten kanarischen Fußballstars nach. Im Jahr 2010 holten sich David Silva und Pedro Rodriguez den Weltmeistertitel.
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1: Auf den Kanaren warnt das spanische Wetteramt EMET vor einer neuen Hitzewelle, die ab Mittwoch bis mindestens Sonntag erwartet wird. Auf La Palma, Teneriffa und Gran Canaria kann das Thermometer lokal auf bis zu 37 Grad steigen. Die sinkende Luftfeuchtigkeit erhöht gleichzeitig das Waldbrandrisiko erheblich. An der Küste in Las Palmas bleibt es mit rund 24 Grad deutlich kühler. Die extremen Werte treffen vor allem das Inselinnere und die Südhänge.
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5: Mit Julia Fritz. Mehr als 1000 Mitarbeiter großer KI-Firmen haben in einem offenen Brief an die US-Regierung einen Bremsmechanismus für künstliche Intelligenz gefordert. Unter den Unterzeichnern sind Forscher und Manager von OpenAI, Meta und Google. Ihre Sorge? KI-Software könnte sich bald selbst weiterentwickeln und Systeme hervorbringen, die Menschen weder verstehen noch kontrollieren können. Gefordert werden weltweit einheitliche Regeln. In Südeuropa wüten weiter schwere Waldbrände. Bei Bordeaux befürchten die Behörden, dass eine neue Hitzewelle das Feuer durch Trockenheit und Wind wieder außer Kontrolle bringen könnte. Auch auf der griechischen Ägäisinsel Paros kämpfte die Feuerwehr gegen einen großen Waldbrand. Mehrere Ortschaften wurden evakuiert. Das Feuer gilt inzwischen als unter Kontrolle. Die Absatzkrise der deutschen Autobauer trifft auch BMW.

0: Bayern und Hamburg sind es im Schnitt 40% oder mehr. In Wacken geht heute das weltgrößte Heavy-Metal-Festival los. Das Wacken Open Air, mittlerweile zum 35. Mal. Den inoffiziellen Startschuss gibt traditionell die örtliche Feuerwehrkapelle auf einer der kleineren Bühnen. Insgesamt werden 85.000 Fans in dem kleinen Ort in Schleswig-Holstein.
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1: mit Julia Fritz. Nach einer Phase starken Wachstums hat sich die Wirtschaftslage auf den Kanaren etwas abgeschwächt. Das dritte Trimester des Jahres bleibt aber mit einem Wachstum von 0,4% im Vergleich zum zweiten Trimester immer noch im positiven Bereich. Etwa 84% der kanarischen Unternehmen gehen davon aus, dass sie ihre Umsätze im dritten Trimester halten oder sogar verbessern können. Die Stadtteile Cuesta Piedra, San Pio und Barrio Nuevo in Santa Cruz de Tenerife sowie El Lazo und Jinama in Las Palmas sind die 5 Stadtteile mit der höchsten Arbeitslosenquote. Dort sind durchschnittlich 27% der aktiven Bevölkerung arbeitslos, während die durchschnittliche Arbeitslosenquote der Kanaren derzeit bei 13% liegt. Umgekehrt haben die Stadtteile El Cable und La Concha in Arrecife auf Lanzarote, Ciudad de Mar und La Minilla in Las Palmas de Gran Canaria, Playa de las Americas und La Chayofa im Süden Teneriffas sowie die Stadtteile Las Mimosas und Tristan in Santa Cruz die niedrigste Arbeitslosenquote. Das spanische Wetteramt AEMET warnt vor einer neuen Hitzewelle, die bis mindestens Sonntag auf den Kanarischen Inseln erwartet wird. Auf La Palma, Teneriffa und Gran Canaria kann das Thermometer lokal auf bis zu 37 Grad steigen. Gleichzeitig wird die Luftfeuchtigkeit auf den Kanaren abnehmen. Die Kombination erhöht das Waldbrandrisiko erheblich. Angesichts der furchtbaren Brände, die derzeit auf dem spanischen Festland wüten, sind alle Besucher und Bewohner aufgefordert, sich äußerst vorsichtig und verantwortungsvoll zu verhalten. Der Präsident der Kanarischen Inseln, Fernando Clavijo, hat am Montag den frisch gebackenen Fußballweltmeister Jeremy Pino im kanarischen Regierungsgebäude empfangen und beglückwünscht. Noch vor 2 Jahren konnte der talentierte Spieler aus Las Palmas verletzungsbedingt nicht an der EMM teilnehmen. Jetzt hat er zum Erfolg der spanischen Nationalmannschaft beigetragen. Jeremy Pino aus Gran Canaria und Pedri González aus Teneriffa folgen 2 anderen bekannten kanarischen Fußballstars nach. Im Jahr 2010 holten sich David Silva und Pedro Rodriguez den Weltmeistertitel.
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1: Auf den Kanaren warnt das spanische Wetteramt EMET vor einer neuen Hitzewelle, die ab Mittwoch bis mindestens Sonntag erwartet wird. Auf La Palma, Teneriffa und Gran Canaria kann das Thermometer lokal auf bis zu 37 Grad steigen. Die sinkende Luftfeuchtigkeit erhöht gleichzeitig das Waldbrandrisiko erheblich. An der Küste in Las Palmas bleibt es mit rund 24 Grad deutlich kühler. Die extremen Werte treffen vor allem das Inselinnere und die Südhänge.
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Oh yeah. Oh, einen wunderschönen guten Abend, hallo und herzlich willkommen. Schön, dass ihr da seid. Ich bin auch wieder da, auf der Insel nach 9 Tagen. Hallo und herzlich willkommen. Ja, mein Name ist Martin Schubert und ich hätte heute, ja, wer hätte ich denn mal da gewesen? Dann hätte ich auch heute, ganz klar, um 12 meine Sendung gemacht, prima Mittag das Magazin, aber das mache ich morgen. Am Donnerstag um 12 Uhr. Ich hoffe, ihr seid dabei, ich freue mich jetzt schon drauf. Hab einiges mitgebracht an neuer Musik, ihr hört ja gerade ein bisschen was. Sein Name, den man sich merken sollte, DJ Ilham. Hört noch ein bisschen rein, ich schalte gleich wieder um. Wollte einfach nur gucken, ob alles so funktioniert, wie ich es mir vorstelle. In diesem Sinne, viel Spaß bei der Musik. Das wird für meine Begriffe der Sommerhit 2026. Ja, das glaube ich. Schön, dass ihr dabei seid. Achso, ich höre ja gleich wieder auf.

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1: Die Börsendaten noch einmal an diesen späten Mittwochnachmittag. 25.500 Punkte rund für den DAX, immer noch ein leichtes Minus im Vergleich zum Vortag auf dem Konto. Der Euro gibt ein bisschen nach, rutscht unter die Marke von einem US-Dollar 14, das ist nicht viel, nur 0,1%. Der Goldpreis gibt wieder was ab und liegt jetzt noch knapp über der Marke von 4.000 US-Dollar für die Feinunze. Der Ölpreis zieht nochmal an, 84 US-Dollar pro Barrel sind jetzt fällig, plus 6%. Rheinmetall, BASF und Siemens vorne in der Kursliste, am Ende die Commerzbank, Vonovia und Infineon.
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6: Ein Bauer stand im Sauerland und dachte drüber nach, wie das Hühner auf der Stange sitzen, da oben auf dem Dach. 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
1: mit Julia Fritz. Nach einer Phase starken Wachstums hat sich die Wirtschaftslage auf den Kanaren etwas abgeschwächt. Das dritte Trimester des Jahres bleibt aber mit einem Wachstum von 0,4% im Vergleich zum zweiten Trimester immer noch im positiven Bereich. Etwa 84% der kanarischen Unternehmen gehen davon aus, dass sie ihre Umsätze im dritten Trimester halten oder sogar verbessern können. Die Stadtteile Cuesta Piedra, San Pio und Barrio Nuevo in Santa Cruz de Tenerife sowie El Lazo und Jinama in Las Palmas sind die 5 Stadtteile mit der höchsten Arbeitslosenquote. Dort sind durchschnittlich 27% der aktiven Bevölkerung arbeitslos, während die durchschnittliche Arbeitslosenquote der Kanaren derzeit bei 13% liegt. Umgekehrt haben die Stadtteile El Cable und La Concha in Arrecife auf Lanzarote, Ciudad de Mar und La Minilla in Las Palmas de Gran Canaria, Playa de las Americas und La Chayofa im Süden Teneriffas sowie die Stadtteile Las Mimosas und Tristan in Santa Cruz die niedrigste Arbeitslosenquote. Das spanische Wetteramt AEMET warnt vor einer neuen Hitzewelle, die bis mindestens Sonntag auf den Kanarischen Inseln erwartet wird. Auf La Palma, Teneriffa und Gran Canaria kann das Thermometer lokal auf bis zu 37 Grad steigen. Gleichzeitig wird die Luftfeuchtigkeit auf den Kanaren abnehmen. Die Kombination erhöht das Waldbrandrisiko erheblich. Angesichts der furchtbaren Brände, die derzeit auf dem spanischen Festland wüten, sind alle Besucher und Bewohner aufgefordert, sich äußerst vorsichtig und verantwortungsvoll zu verhalten. Der Präsident der Kanarischen Inseln, Fernando Clavijo, hat am Montag den frisch gebackenen Fußballweltmeister Jeremy Pino im kanarischen Regierungsgebäude empfangen und beglückwünscht. Noch vor 2 Jahren konnte der talentierte Spieler aus Las Palmas verletzungsbedingt nicht an der EMM teilnehmen. Jetzt hat er zum Erfolg der spanischen Nationalmannschaft beigetragen. Jeremy Pino aus Gran Canaria und Pedri González aus Teneriffa folgen 2 anderen bekannten kanarischen Fußballstars nach. Im Jahr 2010 holten sich David Silva und Pedro Rodriguez den Weltmeistertitel.
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1: Auf den Kanaren warnt das spanische Wetteramt EMET vor einer neuen Hitzewelle, die ab Mittwoch bis mindestens Sonntag erwartet wird. Auf La Palma, Teneriffa und Gran Canaria kann das Thermometer lokal auf bis zu 37 Grad steigen. Die sinkende Luftfeuchtigkeit erhöht gleichzeitig das Waldbrandrisiko erheblich. An der Küste in Las Palmas bleibt es mit rund 24 Grad deutlich kühler. Die extremen Werte treffen vor allem das Inselinnere und die Südhänge.
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5: Mit Julia Fritz. Als letzter großer deutscher Autobauer legt BMW ein Stellenabbauprogramm auf. Weltweit sollen rund 8000 Jobs wegfallen. Wie viele davon in Deutschland ist noch nicht bekannt. Der Abbau soll über natürliche Fluktuation und ein Abfindungsprogramm erfolgen. Betriebsbedingte Kündigungen sind nicht geplant. Rund um Madrid dürfen nach fast einer Woche etwa 50.000 Menschen in ihre Häuser zurückkehren. Für rund 40.000 weitere gilt die Sperre noch. Die Einsatzkräfte versprechen aber baldige Entwarnung. Richtig gebannt ist die Gefahr aber noch nicht. Die vierte Hitzewelle des Sommers hat gerade begonnen. Auch die Lage bei Bordeaux bleibt angespannt. Bahnreisende können sich auf deutlich kürzere Fahrten zwischen München und Verona freuen. Die Haupttunnelröhren des Brenner Basistunnels sind jetzt 1400 Meter unter dem Brennerpass verbunden. Wenn der Tunnel in 6 Jahren in Betrieb geht, verkürzt sich die Fahrzeit um rund 2 auf 3,5 Stunden. Bei der Planung der Zuleitungsstrecken in Deutschland gibt es allerdings noch Verzögerungen. Mehr als 10 Jahre nach dem Absturz einer Germanwings-Maschine, bei dem 150 Menschen starben, kämpfen Angehörige noch immer um Schmerzensgeld. In knapp einem Monat beginnt der Prozess am Landgericht Braunschweig. Die

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1: mit Julia Fritz. Nach einer Phase starken Wachstums hat sich die Wirtschaftslage auf den Kanaren etwas abgeschwächt. Das dritte Trimester des Jahres bleibt aber mit einem Wachstum von 0,4% im Vergleich zum zweiten Trimester immer noch im positiven Bereich. Etwa 84% der kanarischen Unternehmen gehen davon aus, dass sie ihre Umsätze im dritten Trimester halten oder sogar verbessern können. Die Stadtteile Cuesta Piedra, San Pio und Barrio Nuevo in Santa Cruz de Tenerife sowie El Lazo und Jinama in Las Palmas sind die 5 Stadtteile mit der höchsten Arbeitslosenquote. Dort sind durchschnittlich 27% der aktiven Bevölkerung arbeitslos, während die durchschnittliche Arbeitslosenquote der Kanaren derzeit bei 13% liegt. Umgekehrt haben die Stadtteile El Cable und La Concha in Arrecife auf Lanzarote, Ciudad de Mar und La Minilla in Las Palmas de Gran Canaria, Playa de las Americas und La Chayofa im Süden Teneriffas sowie die Stadtteile Las Mimosas und Tristan in Santa Cruz die niedrigste Arbeitslosenquote. Das spanische Wetteramt AEMET warnt vor einer neuen Hitzewelle, die bis mindestens Sonntag auf den Kanarischen Inseln erwartet wird. Auf La Palma, Teneriffa und Gran Canaria kann das Thermometer lokal auf bis zu 37 Grad steigen. Gleichzeitig wird die Luftfeuchtigkeit auf den Kanaren abnehmen. Die Kombination erhöht das Waldbrandrisiko erheblich. Angesichts der furchtbaren Brände, die derzeit auf dem spanischen Festland wüten, sind alle Besucher und Bewohner aufgefordert, sich äußerst vorsichtig und verantwortungsvoll zu verhalten. Der Präsident der Kanarischen Inseln, Fernando Clavijo, hat am Montag den frisch gebackenen Fußballweltmeister Jeremy Pino im kanarischen Regierungsgebäude empfangen und beglückwünscht. Noch vor 2 Jahren konnte der talentierte Spieler aus Las Palmas verletzungsbedingt nicht an der EMM teilnehmen. Jetzt hat er zum Erfolg der spanischen Nationalmannschaft beigetragen. Jeremy Pino aus Gran Canaria und Pedri González aus Teneriffa folgen 2 anderen bekannten kanarischen Fußballstars nach. Im Jahr 2010 holten sich David Silva und Pedro Rodriguez den Weltmeistertitel.
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1: Auf den Kanaren warnt das spanische Wetteramt EMET vor einer neuen Hitzewelle, die ab Mittwoch bis mindestens Sonntag erwartet wird. Auf La Palma, Teneriffa und Gran Canaria kann das Thermometer lokal auf bis zu 37 Grad steigen. Die sinkende Luftfeuchtigkeit erhöht gleichzeitig das Waldbrandrisiko erheblich. An der Küste in Las Palmas bleibt es mit rund 24 Grad deutlich kühler. Die extremen Werte treffen vor allem das Inselinnere und die Südhänge.
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3: Mit Julia Fritz. Als letzter großer deutscher Autobauer legt BMW ein Stellenabbauprogramm auf. Weltweit sollen rund 8000 Jobs wegfallen. Wie viele davon in Deutschland, ist noch nicht bekannt. Der Abbau soll über natürliche Fluktuation und ein Abfindungsprogramm erfolgen. Betriebsbedingte Kündigungen sind nicht geplant. Rund um Madrid dürfen nach fast einer Woche etwa 50.000 Menschen in ihre Häuser zurückkehren. Für rund 40.000 weitere gilt die Sperre noch. Die Einsatzkräfte versprechen aber baldige Entwarnung. Richtig gebannt ist die Gefahr aber noch nicht. Die vierte Hitzewelle des Sommers hat gerade begonnen. Auch die Lage bei Bordeaux bleibt angespannt. Bahnreisende können sich auf deutlich kürzere Fahrten zwischen München und Verona freuen. Die Haupttunnelröhren des Brenner Basistunnels sind jetzt 1400 Meter unter dem Brennerpass verbunden. Wenn der Tunnel in 6 Jahren in Betrieb geht, verkürzt sich die Fahrzeit um rund 2 auf 3,5 Stunden. Bei der Planung der Zuleitungsstrecken in Deutschland gibt es allerdings noch Verzögerungen. Mehr als 10 Jahre nach dem Absturz einer Germanwings-Maschine, bei dem 150 Menschen starben, kämpfen Angehörige noch immer um Schmerzensgeld. In knapp einem Monat beginnt der Prozess am Landgericht Braunschweig. Die Kläger werfen dem Bund vor, die Flugtauglichkeit des Co-Piloten unzureichend überwacht zu haben. Er hatte die Maschine damals absichtlich in den Abgrund gesteuert. Die Lufthansa-Tochter ITA Airways erlaubt ab Montag auch große Hunde ohne Transportbox in der Kabine. Bis zu 30 Kilogramm dürfen die Tiere wiegen, also etwa Schäferhunde oder Dalmatiner. Der Service namens Large Dog on Board ist ab sofort buchbar, vorerst nur auf

0: kommenden 4 Jahren weltweit in den Fußball investiert und vor allem kleinere Verbände gestärkt werden. Neuer deutet Karriereende an, macht aber weiter. Manuel Neuer geht in seine 21. Saison als Profifußballer und es könnte seine letzte sein. Der 40-jährige Bayern-Torwart sagte bei Saisonstart, es sehe stark danach aus, dass er aufhöre. In 85% der Fälle hätte er das längst getan. Weil es ihm beim FC Bayern aber so gut gefällt, macht er weiter.
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